Station. Heidelberger Platz. Übergang zur U-Bahn-Linie 3. Aufstieg.

0: Landesplatz. Übergang zur U-Bahn-Linie 9.
1: Ich habe die neuen Gleise angucken können, ja?
2: Ja,
1: ja, ja. Ich habe euch den Namen abzugeben. Ich bin jetzt hier schon wieder auf.

Wenn wir nachher fahren, dann ist der Berg nicht mehr unter anderem, weil er auch so weit ist, auch warten. Ja.

0: Straße. Übergang zur U-Bahn-Linie 8.
1: Was machst du morgens?
2: Morgen aus hier, ja.

0: ich schaffe es wahrscheinlich heute nicht, weil ich bin jetzt erst unterwegs zu meiner Mama. Und wir sind ja irgendwie jetzt schon im Park. Und ja, ich würde nämlich morgen gehen wollen.
1: Ja.
0: Da schaffe ich das. Also, genau. Ich muss bloß gucken. Irgendwie. Ja, okay, ihr habt 16 Uhr, 17 Uhr gespielt.
1: Das ist doch die nächste.
0: 18, okay.
1: Die jungen Leute noch okay.
0: Ja. Na, ich guck mal, vielleicht schaffe ich das jetzt auch
1: hier. Ja,
0: alte Försterei.
1: Wildzeitung.
0: Alte Försterei. Okay. Dann weiß ich schon mal Bescheid. Juti, na ja, dann sag ich heute Bescheid, dass das nächsten Sonntag klappt. Ja? Juti, coole Sache. Na denn, vielleicht wenn ich bis morgen. Genau. Ich sehe nicht. Steht irgendwo dran? Ach ja, ja, ja, das habe ich, das Plakat hier sehen bei Robert im Laden. Ja. Ja, müssen wir mal gucken. Vielleicht mal ein bisschen Action. Ja. Gut, ja. Ja, denn. Ja, grüß schön, ne? Alright.
2: Aufstehen.

0: Nächste Station, Ostkreuz. Übergang zu den S-Bahn-Linien 3, 5, 7 und 75.
1: Und Steinpilz mit dabei.
2: Was denn?
1: Ja, frag schon mal, er wollte mich mitnehmen. Ich habe ihm gesagt, zu meinem Geburtstag, ich will mir ein Menü aufstellen, dass ich mein Lebensmittel dann schön nachkochen kann. Und dann hat er mir gesagt, was für dich im Menü würde ich dir nicht als Vorschlag aufsagen, weil ich dir Bild.
3: Warum wird irgendwo das Stadtklasse abzunehmen, dass sie dir da
1: Frankfurter.
2: Ich wollte nicht mehr. Einfach hier runter. Da. Da. Da.
4: Ja, Frauchen, kommst du auch mal?
5: Ich muss ihn nur finden.
0: Nächste Station, Frankfurter Allee. Übergang zur U-Bahn-Linie 5.
6: Hallo. Ja,
7: aber das ist verständlich. Ich kann Ihnen nur Zeit geben. Nehmen wir den.
0: Ausstieg links.
8: Hallo, hallo. Den habe ich mal bei Doris gemacht, den Krankenwagen.
9: Ja, ich
8: finde
9: die S-Bahn
8: ja
9: sehr schön.
8: Jetzt muss ich mal ich schon wieder, ich weiß, was mit mir los ist heute. Herr Nähring, ich finde, ich möchte nach Hause gehen.
10: Das ist ja schon früher so, was
8: mit
10: der Fahrer
8: macht.
10: Eine ganz alte S-Bahn war besonders komisch, weil also die Bremsenergie,
8: ah,
10: die Wärme...
8: Das war ein Streifen, man zeigt das Herz und damit gefällt.
2: Ja, ich bin in der S-Bahn.
10: Ich
2: gibt's
10: nicht mehr. Kann man ganz durchgehen,
7: gibt's
10: nicht mehr.
8: Ich finde es gut, echt. Philipp, ich hoffe, wo ist der hier? Wo ist der Zerkratzer? Muss man jetzt für Geld bezahlen. Wenn ich einen richtigen Kleber finde, dann krieg ich 1000 Euro. Ich weiß, ob das...
7: 100 Euro, ne?
8: Nee, 1000.
7: Dann sagst du auch. Auch wenn du das 1000 Euro kriegst.
8: Wolf, ich Station Rolpster Straße, Nürnberger Rolpster, Nürnberger Rolpster.
0: Straße.
8: Übergehende Rolpstraße. Da wirst du es Herr Nering gegen mich schweren, ist halt nicht ganz frisch fest.
6: Ja, dann.
8: Doch. Von so vielen Leuten, Herr Rostler, Herr Nering, Herr Gabriel und Herr Kretz, sind viele Heilbrücke in meinem Leben, echt.
6: Mama, kannst du mal die Klappe halten?
8: Kannst du mal die Klappe halten? Mich nervt dich bitte. Ruhe geben. Nein, wir hören nicht auf dich.
6: Marc, du willst doch erst von mir weiterfahren. Ich kann dir auch erklären.
8: Ja, ich bin aber schon weg. Nein, das ist natürlich nicht. Da muss ich mal einfach sagen, zurücktreiben bitte. Das hört sich viel cooler an. Als Abonnement. Das wäre ja Rüstung. Das wäre ja Rüstung. Hallo, Krankenwagen, ich hoffe nur an, ich mach doch nicht. 1, 1, 2.
9: Thank you. Ja, Ich habe schon die Woche da.

0: Übergang zu den S-Bahn-Linien 1, 2, 25, zur U-Bahn-Linie 8 und zum Regional- und Fernverkehr.
1: Thank you.

0: Wedding. Übergang zur U-Bahn-Linie 6. Aufstieg links.
1: Bringt man einen Freund vor sich. Zurück, Herr Müller.

0: Nächste Station, Beusselstraße. Fahrgäste zum Flughafen Tegel steigen bitte hier um.
1: Passengers traveling to Tegel Airport, please change here.
0: Ausstieg links.
2: Ich meine 22.

0: Fernheide. Übergang zur U-Bahn-Linie 7 und zum Regionalverkehr. Fahrgäste zum Flughafen Tegel steigen bitte hier um.
1: Passengers traveling to Tegel Airport, please change here.
0: Aufstieg links.

0: Ausstieg links. bringt man es rein vor sich und einfach los.
1: Halensee.